0: Guten Abend alles za svima. Guten Abend. Uvijem povijesnem trenutku. Guten Abend.
1: Bonsoir, bonsoir.
0: Kommen Sie. Ja. Ja, Tempo. Ja, sehr gut. Liebe Gäste, kommen Sie.